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1: Zwei Schlüssel öffnen dir jedes Herz, zwei niedlich kleine Blanke. Und die zwei Schlüssel, die ich meine, die heißen Ich bitte und Ich danke.
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0: Das Hessenwetter.
1: Erst überwiegend freundlich mit viel Sonnenschein. Am Nachmittag wird es aus Richtung Nordwesten wolkiger und einzelne Schauer folgen. 22 bis 29 Grad. Morgen gibt es keinen Regen bei uns. Die Temperaturen zwischen 21 und 27 Grad mit den höchsten Werten im Süden von Hessen.
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1: Eine Meldung gibt es jetzt um 7 Uhr von der A643 Mainz-Wiesbaden. Zwischen Dreieck Mainz und Mainz-Mombach gibt es 2 Kilometer stockenden Verkehr.
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0: Money, das Horoskop für Donnerstag, den 2. Juli.
1: Krebs.
0: Deine Motivation wird auf die Probe gestellt. Um dich zu beweisen, solltest du gerade jetzt besonders Gas geben.
1: Löwe.
0: Vermeide heute schwierige Themen mit deinem Schatz. Es kann leicht Streit geben.
1: Jungfrau.
0: Nimm dir für Entscheidungen die nötige Zeit. Lass dich nicht drängen.
1: Waage.
0: Bürg dir heute nicht zu viel auf. Versuch lieber, das zu erledigen, was du schaffen kannst.
1: Skorpion.
0: Du musst heute nicht immer vorne mit dabei sein. Gib dir Zeit und Raum für Neuorientierung.
1: Schütze.
0: Hilf deinem Glück ruhig ein bisschen nach. Das kann ja nicht schaden.
1: Steinbock.
0: Heute kannst du einige deiner Ideen und Vorhaben in die Tat umsetzen. Super.
1: Wassermann.
0: Du blickst zurück und denkst an alte Freunde? Na dann frisch den Kontakt auf.
1: Fische.
0: Mach einen Spaziergang, um deine Situation zu überdenken. Lösungen finden sich so ganz leicht.
1: Witter.
0: Nur zugucken bringt dich auch nicht weiter. Ergreif die Initiative.
1: Stier.
0: Du machst dir gerne zu viele Sorgen. Heute zeigt sich, dass das nicht sein muss.
1: Zwillinge.
0: Mit Humor nimmst du anderen den Wind aus den Segeln. Gemeinsam zu lachen ist ja auch am schönsten. Schönen Donnerstag.
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0: Das Hessenwetter.
1: Erst überwiegend freundlich mit viel Sonnenschein. Am Nachmittag wird es aus Richtung Nordwesten wolkiger und einzelne Schauer folgen. 22 bis 29 Grad. Morgen gibt es keinen Regen bei uns. Die Temperaturen zwischen 21 und 27 Grad mit den höchsten Werten im Süden von Hessen.
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1: A60 Mainz-Rüsselsheim zwischen Ginsheim-Gustavsburg und Bischofsheim, 2 Kilometer stockend an der Baustelle. A66 Wiesbaden-Frankfurt zwischen Schiersteiner Kreuz und Wiesbaden-Biebrich, ebenfalls 2 Kilometer stockender Verkehr. Und A67 Darmstadt-Mönchhof-Dreieck zwischen Rüsselsheimer Dreieck und Rüsselsheim-Ost steht ihr 2 Kilometer im Stau. Geblitzt wird heute früh in Karben unter anderem die Petterweiler Straße Richtung Petterweil in Höhe vom Maisfeld.
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1: Dani hier, ich melde mich aus dem Urlaub, alles wie in den 80ern dies Jahr. Heute ist Karten an die Familie zu Hause schreiben dran. Dazu sitze ich in unserer Ferienwohnung auf dem Balkon an einem Plastiktisch mit gelber abwaschbarer Tischdecke mit Prielblumen drauf. Und als erstes kriegt mein Sohn eine Karte. Der ist 25 und soll mal sehen, wie schön das war damals. Ne? Nicht nur WhatsApp schreiben, sowas Unromantisches. Also, hallo Sohn, wie geht es dir? Mir geht es gut. Sonne scheint, vergiss nicht die Blumen zu gießen. Sowas muss man dem wirklich sagen mit den Blumen. Ne? Beim letzten Mal, als wir aus dem Urlaub wiedergekommen sind, da hätten meine Pflanzen bei Gesichter des Todes mitspielen können. Bis Dani!
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0: das Hessenwetter.
1: Erst überwiegend freundlich mit viel Sonnenschein. Am Nachmittag wird es aus Richtung Nordwesten wolkiger und einzelne Schauer folgen. 22 bis 29 Grad. Morgen gibt es keinen Regen bei uns. Die Temperaturen zwischen 21 und 27 Grad mit den höchsten Werten im Süden von Hessen.
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1: Starten mit einer wichtigen Meldung von der A671. Achtung, wenn ihr von Mainz Richtung Wiesbaden fahrt, da kommt euch zwischen Hochheim Süd und Mainz Kastell möglicherweise ein Fahrzeug entgegen. Bitte fahrt in beiden Richtungen äußerst rechts und überholt nicht. Ein Falschfahrer auf der A671 zwischen den Abfahrten Hochheim Süd und Mainz Kastell. A7, Kassel-Hannover, zwischen Kreuz Kassel-Mitte und Kassel-Ost, 2 Kilometer stockender Verkehr nach Unfall. A60, Mainz-Rüsselsheim, zwischen Ginsheim-Gustavsburg und Bischofsheim stockt 2 Kilometer an der Baustelle. A66, Wiesbaden-Frankfurt, zwischen Schiersteiner Kreuz und Wiesbaden-Biebrich, ebenfalls 2 Kilometer Stop-and-Go. Und die A67, Darmstadt-Mönchhof-Dreieck, zwischen Rüsselsheimer Dreieck und Rüsselsheim-Ost, 2 Kilometer Stau an geräumter Unfallstelle. Hab noch einen Blitzer aus Bad Hersfeld für euch. Auf der Hochbrücke steht er in der Baustelle beide Richtungen.
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alles gibt Rekorde und Messmarken im Entertainment-Business. Manche davon auch ein bisschen zweifelhaft. Jonas ist hier bei Harmony. Hallo, hallo. Ob es die meisten Nummer 1 Singles in den USA sind, die häufigsten Alben in den Top 10 der UK-Charts oder die längste Serie an Nummer 1. Das tolle Zeug, das vergessen wir jetzt alles mal. Wir kommen zu einer eher zweifelhaften Rekordmarke. Die längste Spanne zwischen zwei Chart-Toppern. Also die längste Dauer von Nummer 1 zu Nummer 1. I'm picking up good vibrations. She's giving me the excitation. Die Beach Boys im Jahr 66 mit Good Vibrations. Das war leider sowas wie der Abgesang auf die Hochphase von diesen Sunny Boys. Die letzte Nummer 1 in den USA für eine ganz, ganz lange Zeit. Und als schon gar keiner mehr dran geglaubt hat, als die Beach Boys immer weniger Musik produziert haben, den Erfolg von früher nur noch verwalten konnten, da ist es dann doch wieder passiert. Mit diesem verträumten Gesäusel von karibischen Inseln, von weißen Stränden, von exotischen Früchten in starken Drinks. Kokomo hat nach 22 Jahren doch nochmal einen Spitzenreiter in den Hitlisten verursacht. Für eine Woche im tiefsten Herbst. Ja, da wollten wir alle nochmal zurück in den Sommerurlaub. Trotzdem, die Beach Boys halten damit den Rekord für das späteste Comeback in den US-Charts. Jetzt hier bei Harmony.

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0: Das Hessenwetter.
1: 22 bis 29 Grad an diesem Donnerstag. Am Nachmittag schieben sich einige Wolken vor die Sonne und es kann auch mal regnen. Bis dahin scheint die Sonne ungestört. Morgen gibt es keinen Regen bei uns. Die Temperaturen zwischen 21 und 27 Grad mit den höchsten Werten im Süden von Hessen.
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1: Achtung, auf der A45 Hanau-Gießen zwischen Florstadt und Wölfersheim liegen Spanngurte. A7 Kassel-Hannover zwischen Kreuz Kassel-Mitte und Kassel-Ost 2 Kilometer stockender Verkehr nach einem Unfall. A67 Darmstadt Richtung Mönchhof-Dreieck zwischen Rüsselsheimer Dreieck und Mönchhof-Dreieck haben wir auf 3 Kilometern stockenden Verkehr und Stau. Und die A661 Egelsbach-Oberursel zwischen Frankfurt-Friedberger Landstraße und der Abfahrt Eckenheim 2 Kilometer Stau, da hat's in der Baustelle gekracht. Das waren die wichtigsten Meldungen. Mehr Infos auch für eure Strecke jederzeit in der kostenlosen Harmony-App. In Hanau-Kleinauheim wird heute auf dem Pfützenweg geblitzt. Einfach mal auf ein weißes Auto achten.
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0: 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Toni Schumacher nach seinem Horrorfoul im Halbfinale.
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0: Es war das Turnier in Spanien. Kein besonders unfaires. Es gab nicht so viele Karten und Fouls. Fun Fact, ein Schiedsrichter hat's mal ziemlich heftig erwischt. Der deutsche Walter Eschweiler, der musste nach einem Rempler behandelt werden, hat aber weiter gepfiffen. Deutlich schlimmer war's für den französischen Spieler Patrick Battiston. Den mussten sie bewusstlos vom Feld tragen.
2: Battiston just on the field into his stride here. Oh, and he's taken out by Schumacher. The ball has run wide of the goal. But more concerning still is the fate of Patrick Battiston here. Harald Schumacher, the goalkeeper, smashed into him.
0: Er hat sich selber den Tiger genannt. Toni Schumacher, er war mit seinen Gegenspielern nie zimperlich. Aber das hier war eine Nummer zu viel. Das schlimmste Foul seiner Karriere. Ohne Rücksicht auf Leib und Leben geht er in den Zweikampf. Springt hoch mit der Hüfte direkt ins Gesicht von Battiston. Ergebnis: Gehirnerschütterung, 3 verlorene Zähne und er entschuldigt sich noch nicht mal. Eine ganze Woche hat's gedauert, dann gab's die PK mit den beiden Spielern, die Reue von Schumacher. Trotzdem, er bleibt auf Lebenszeit der Killer aus Köln. Das Foul unvergessen.
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0: Hessenwetter.
1: 22 bis 29 Grad an diesem Donnerstag. Am Nachmittag schieben sich so ein paar Wolken vor die Sonne und es kann auch mal regnen. Bis dahin scheint die Sonne ungestört. Morgen kein Regen, die Temperaturen zwischen 21 und 27 Grad mit den höchsten Werten im Süden von Hessen.
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1: Achtung, auf der A67 Darmstadt-Mannheim in der Abfahrt Gernsheim liegt ein Stück Leitplanke auf der Fahrbahn. A5 Darmstadt-Frankfurt, ein Unfall zwischen Zeppelinheim und Frankfurt-Niederrad sorgt hier für 3 Kilometer Stau. A67 Darmstadt-Mönchhof-Dreieck zwischen Rüsselsheimer Dreieck und Mönchhof-Dreieck 3 Kilometer Stau und stockender Verkehr. Dann haben wir die A643 Mainz-Wiesbaden zwischen Dreieck Mainz und Schiersteiner Kreuz 6 Kilometer Stop and Go und A661 Egelsbach-Oberursel zwischen Frankfurt-Friedberger Landstraße und Eckenheim 2 Kilometer Stau nach dem Unfall in der Baustelle. Das waren die wichtigsten Meldungen. Mehr Infos auch für eure Strecke jederzeit in der kostenlosen Harmony-App. In Karben wird heute auf der Petterweiler Straße Richtung Petterweil geblitzt. In Höhe vom Maisfeld steht der
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1: Für Donnerstag, den 2. Juli.
0: Krebs.
1: Deine Motivation wird auf die Probe gestellt. Um dich zu beweisen, solltest du gerade jetzt besonders Gas geben.
0: Löwe.
1: Vermeide heute schwierige Themen mit deinem Schatz. Es kann leicht Streit geben.
0: Jungfrau.
1: Nimm dir für Entscheidungen die nötige Zeit. Lass dich nicht drängen.
0: Waage.
1: Bürg dir heute nicht zu viel auf. Versuch lieber, das zu erledigen, was du schaffen kannst.
0: Skorpion.
1: Du musst heute nicht immer vorne mit dabei sein. Gib dir Zeit und Raum für Neuorientierung.
0: Schütze.
1: Hilf deinem Glück ruhig ein bisschen nach. Das kann ja nicht schaden.
0: Steinbock.
1: Heute kannst du einige deiner Ideen und Vorhaben in die Tat umsetzen. Super.
0: Wassermann.
1: Du blickst zurück und denkst an alte Freunde? Na dann frisch den Kontakt auf.
0: Fische.
1: Mach einen Spaziergang, um deine Situation zu überdenken. Lösungen finden sich so ganz leicht.
0: Witter.
1: Nur zugucken bringt dich auch nicht weiter. Ergreif die Initiative.
0: Stier.
1: Du machst dir gerne zu viele Sorgen. Heute zeigt sich, dass das nicht sein muss.
0: Zwillinge.
1: Mit Humor nimmst du anderen den Wind aus den Segeln. Gemeinsam zu lachen ist ja auch am schönsten. Schönen Donnerstag.
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0: Wer starke Nummern live erleben will, der schaut mal hier in dieser Rubrik auf unserer Website am besten nach. Jonas ist hier, guten Morgen zusammen. Ich habe jetzt die Annabella aus Frankfurt am Hörer, die hat nämlich genau das gemacht. Die hat sich ein Event ausgeguckt, da will sie gerne hin und ich will aber erstmal wissen, warum? Warum gerade Beat It, die Show über den King of Pop? Annabella, hattest du irgendeinen besonderen Moment mit Michael Jackson?
2: Ach, das waren eigentlich schon viele Momente, muss ich jetzt mal sagen. Also allein schon in den Zeitschriften früher, ne? In den ganzen ich will jetzt keine Werbung machen, aber in den ganzen TV-Zeitschriften waren ja schon die ganzen Songtexte, die du dann auswendig lernen konntest. Und die ganzen, also man hat ihn ja überall, die ganzen Musikclips, die konntest ja von A bis Z mitsingen und so. Das ist schon...
0: Hast du dir auch früher dann so Sachen ausgeschnitten aus den Zeitschriften und an die Wand geklebt?
2: Ja, das haben wir doch alle gehabt. Wir haben alle Poster an den Wänden kleben gehabt. Ja, Michael Jackson war schon. Ja, wir hören immer noch manchmal Michael Jackson wieder. Mein Mann, die Kiddies und alle. Ja, mein Sohn hört auch noch mit.
0: Und hast du dem deine alten Poster überlassen? Kleben die jetzt bei ihm im Kinderzimmer auch?
2: Nein, die haben leider, das ist so eine gute, die sind tatsächlich nicht so gut behalten geblieben nach den ganzen Jahren, ja.
0: Ich würde sagen, du kannst ja mal an einem nächsten Starschnitt arbeiten und dir schon mal auf ganz vielen DIN A4 Blättern Teile von Michael Jackson in Moonwalk-Pose ausdrucken und daheim hinkleben, denn du hast jetzt ganz lange Zeit und viel Vorfreude auf Michael Jackson, die Erfolgsshow über den King of Pop, Beat It.
2: Cool, Beat It, mega cool. Oh, danke, ich freue mich.
0: Das
2: oh, mega.
0: Ist
2: danke.
0: Gerne. Das ist im März.
2: Oh, schön, ich freue mich. Danke.
0: Das wird ein ganz besonderer cool. Abend für dich. Du bist die richtige Fanin.
2: Ich krieg voll Gänsehaut. Danke. Mega cool.
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1: 22 bis 29 Grad an diesem Donnerstag. Am Nachmittag schieben sich ein paar Wolken vor die Sonne und es kann auch mal regnen. Bis dahin scheint die Sonne ungestört. Morgen gibt's keinen Regen bei uns. Die Temperaturen zwischen 21 und 27 Grad mit den höchsten Werten im Süden von Hessen.
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1: Achtung, auf der A4 Eisenach Richtung Kirchheim zwischen Gerstungen und Wildeck-Obersuhl liegt ein LKW-Reifen. A3 Frankfurt-Würzburg zwischen Frankfurter Kreuz und Offenbacher Kreuz 4 Kilometer stocken wegen einer Tagesbaustelle. A7 Fulda-Würzburg zwischen Rasthof-Utrichshausen und Bad Brückenau-Wildflecken 5 Kilometer Stau an der Baustelle. A66 Hanau-Fulda zwischen Gründau-Lieblos und Gelnhausen-West 2 Kilometer stockender Verkehr, auch hier eine Tagesbaustelle heute. Und A661 Egelsbach Richtung Oberursel. Der Unfall in der Baustelle zwischen Frankfurt-Friedberger Landstraße und Eckenheim sorgt für 3 Kilometer Stau. Das waren die wichtigsten Meldungen. Mehr Infos auch für eure Strecke jederzeit in der kostenlosen Harmony-App. Hab noch einen Blitzer für euch aus Heuchelheim, aufgebaut auf der Lahnparkstraße in Richtung See in Höhe von dem Parkplatz.
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1: Ja, ein Songtext kann aus einer einzigen Frage bestehen. Und ja, die kann sich über 3 Minuten immer wieder mantramäßig wiederholen. Quien maneja mi barca? Wer steuert mein Boot? Was anderes wollte die Sängerin hier im Jahr 83 gar nicht wissen. Das ist Remedios Amaya für Spanien. Ich tue es. Das singt sie hier ganz leidenschaftlich. Ja, wir werden das Gefühl nicht los. Ihre Suche nach einem Stopp. Was immer du willst. Ich tue es. Das singt sie hier ganz leidenschaftlich. Ja, wir werden das Gefühl nicht los. Ihre Suche nach einem Steuer.

0: 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Remedios Amaya, sie bekommt nicht einen einzigen Punkt, sie wird Letzte. 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
1: Guten Tag. Eine Anhebung der Steuerpauschalen und verschärfte Regeln in Sachen Krankschreibung. Die Bundesregierung hat sich auf verschiedene Reformen geeinigt. Damit soll unter anderem die schwächelnde Wirtschaft in Schwung gebracht werden. Harmonie-Reporter Jan-Henner Reitze.
2: Der Krankenstand in Deutschland sei exorbitant, so Kanzler Merz. Deshalb will die Bundesregierung die telefonische Krankschreibung abschaffen und schon ab dem ersten Krankheitstag statt wie bisher erst ab dem dritten muss eine Bescheinigung vom Arzt her. Arbeitsverträge sollen länger grundlos befristet werden dürfen. In Sachen Steuern sollen kleine und mittlere Einkommen bis zu 600 Euro pro Jahr mehr übrig behalten, gegenfinanziert unter anderem, indem sehr hohe Einkommen stärker besteuert werden.
1: Sie betäuben ihre eigenen Partnerinnen, missbrauchen sie und teilen Videos davon im Netz. Gegen solche Netzwerke geht eine internationale Ermittlergruppe um das deutsche Bundeskriminalamt jetzt massiv vor. Knapp 60 Männer wurden bereits festgenommen, rund 160 Opfer in Sicherheit gebracht. In Online-Gruppen sollen sich die Männer laut Europol auch über die Wirkung von Drogen ausgetauscht haben. Gut 550.000 Menschen haben letztes Jahr in Deutschland gestreikt. Das sind rund 360.000 weniger als noch 2024. Damit wurde insgesamt seltener und kürzer gestreikt, sagt das Wirtschafts- und Sozialwissenschaftliche Institut der Hans-Böckler-Stiftung. Harmonie-Reporterin Tanja Wagner.
3: Gesamtwirtschaftlich fielen in Deutschland zuletzt 645.000 Arbeitstage durch Streiks aus. Nicht mal mehr die Hälfte wie zum Höhepunkt der Streikwelle 2023. Auch im internationalen Vergleich sind die Deutschen eher streikmüde. Wir rangieren im Mittelfeld. In Finnland, Frankreich, Belgien und Kanada fallen Ausständen deutlich mehr Arbeitstage zum Opfer. Hierzulande blieb es zuletzt dagegen meist bei kurzen Warnstreiks, etwa die Hälfte davon mit dem Ziel, höhere Löhne durchzusetzen.
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1: Für Google geht es heute vor dem höchsten europäischen Gericht um eine Strafe von gut 4 Milliarden Euro. Laut EU-Kommission hat der Konzern seine Marktmacht bei Android-Smartphones illegal ausgenutzt. Handyhersteller mussten demnach Google-Apps wie den Chrome-Browser zwingend vorinstallieren. Heute fällt nach dem jahrelangen Streit das endgültige Urteil. Und schauen wir noch zur Frankfurter Börse. Da liegt der DAX aktuell knapp 0,5% im Plus.
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5: In der zweiten Tageshälfte kann es hier und da ein paar Schauer geben bei uns. Jetzt scheint überall noch die Sonne. Die Thermometer zeigen zwischen 22 und 29 Grad. Morgen kein Regen bei uns. Die Temperaturen zwischen 21 und 27 Grad. Mit den höchsten Werten im Süden von Hessen.
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5: A3 Frankfurt Richtung Würzburg, zwischen Frankfurter Kreuz und Offenbacher Kreuz 2 Kilometer stockender Verkehr wegen der Tagesbaustelle dort. A7 Fulda-Würzburg, zwischen Rastorf-Utrichshausen und Bad Brückenau-Wildflecken 5 Kilometer Stau an der Baustelle. Und A66 Hanau-Fulda, hier auch eine Tagesbaustelle und zwar zwischen Gründau-Lieblos und Gelnhausen-West. Der Verkehr stockt auf 2 Kilometern. Auf der A7 wird heute in Höhe vom Kirchheimer Dreieck geblitzt, Fulda in Richtung Kassel. Und ihr habt uns einen Blitzer auf der Strecke zwischen Neuhof und Flieden gemeldet, kurz nach der Abfahrt Schweben.
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0: Zeitmaschine.
1: Morty, du musst mit mir zurückkommen.
2: Wir reisen ins Jahr 1983. Wir müssen lernen, dass auch Bernhardiner zum Monster taugen. Stephen King lässt die bis hierhin beliebteste Hunderasse der Welt sehr, sehr böse aussehen. Denn Cujo bleibt noch sehr lange der furchteinflößendste Filmhund aller Zeiten. Und im Radio lief in dem Jahr dieser Song.

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0: Soweit das überliefert ist, war er tatsächlich 15 Mal bei Wetten, dass. Krass, oder? Herbert Grönemeyer. Auch in den 80ern war er da ein paar Mal zu Gast, zum Beispiel 1984 noch bei Frank Elsner. Und wie der ihn damals anmoderiert hat, das ist schon echt hitverdächtig.
1: Und jetzt gibt's wieder Musik. Und ich sehe schon, dass da hinten aufgebaut ist eine großartige Band mit einem wunderbaren Rocksänger, der eine Langspielplatte gemacht hat, bei der es Freude macht, von Anfang bis zu Ende zuzuhören. Er ist zurzeit so richtig in. Jahrelang hat er gebraucht, um einigen wenigen Kennern bekannt zu sein. Dann hatte er sich auch ein bisschen rar gemacht mit seinen Auftritten. Und dann ist wirklich ein Produkt herausgekommen, das von der Musik und vom Wort, von der Art seines Rockvortrages einfach stimmt. Und ich freue mich, ihn heute Abend bei mir in der Sendung zu haben. Herbert Grönemeyer.
0: Die Langspielplatte. Und er war innen. Herrlich. Und sein Rockvortrag, ey, ich kann nicht mehr. Aber so war das eben 1984 bei Wetten, dass. Nicht von Langspielplatte, sondern hier digital on air gibt's jetzt Herbert Grönemeyer mit seinem Rockvortrag aus 1988. Das ist Vollmond.

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1: Guten Tag. Steuerentlastungen für untere und mittlere Einkommen. Auf die hat sich die Bundesregierung bei ihrem Reformpaket geeinigt. Kanzler Merz sagte dazu:
2: Wer unter Teuerung, Inflation und stagnierenden Löhnen am meisten leidet, wird entlastet. Wir rechnen mit bis zu 600 Euro pro Jahr für einen Durchschnittshaushalt.
1: Außerdem kommen schärfere Regeln bei der Krankschreibung.
2: Wir schaffen die telefonische Krankschreibung ab und führen die Vorlage einer Arbeitsunfähigkeitsbescheinigung ab dem ersten Krankheitstag ein. Das ist eine harte Entscheidung, das wissen wir, aber wir können uns diesen Wettbewerbsnachteil durch lange Abwesenheiten in den Unternehmen nicht länger leisten.
1: Es ist einer der schwersten Angriffe auf die ukrainische Hauptstadt Kiew seit Beginn des Krieges dort. Russland hat am Abend und in der Nacht Kampfdrohnen, Raketen und Marschflugkörper abgefeuert. Mindestens 10 Menschen sind ums Leben gekommen, sagen die Behörden. 46 wurden demnach verletzt. Harmonie-Reporter André Ballin.
3: Auch wenn Moskau gebetsmühlenartig wiederholt, man greife nur militärische Ziele an, erneut wurden Zivilisten Opfer der Attacke. Mehrere Wohnhäuser wurden zerstört, viele Menschen getötet oder verletzt. Und es dürften noch mehr Opfer werden als aktuell bekannt. Denn immer noch suchen Rettungskräfte unter den Trümmern nach Menschen. Die traurige Bilanz wird wohl erst in ein paar Tagen endgültig bekannt sein.
1: Nach dem Ende des Tankrabatts ist Tanken so teuer wie seit Mai nicht mehr. Der Liter E10 kostete gestern im bundesweiten Schnitt 2,01 Euro. Diesel 1,95 Euro. Das sind jeweils rund 10 Cent mehr als am Dienstag. Der ADAC kritisiert, die Mineralölkonzerne hätten das Ende des Rabatts ausgenutzt und die Preise schon in den Wochen davor künstlich hochgehalten. Bayern gegen Stuttgart. Mit dieser Partie wird Ende August die neue Saison der Fußball-Bundesliga eröffnet. Dortmund empfängt am ersten Spieltag den HSV. Gladbach spielt bei Leipzig, Schalke in Augsburg. Frankfurt muss bei Union Berlin ran. Köln empfängt Hoffenheim und Leverkusen spielt bei Aufsteiger Elversberg. Das erste Revierderby seit März 2023 zwischen Dortmund und Schalke steigt dann Anfang Dezember.
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4: In der zweiten Tageshälfte kann es hier und da ein paar Schauer geben. Bei uns jetzt scheint überall noch die Sonne. Die Thermometer zeigen zwischen 22 und 29 Grad. Morgen gibt es keinen Regen. Die Temperaturen zwischen 21 und 27 Grad ungefähr.
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4: Mit zwei Meldungen. Wir haben die A7 Fulda-Würzburg zwischen Rasthof-Utrichshausen und Bad Brückenau-Wildflecken. 4 Kilometer Stau an der Baustelle. Und die A66 Hanau-Fulda zwischen Gründau-Lieblos und Gelnhausen-West stockt 2 Kilometer wegen der Tagesbaustelle. Hab noch zwei Blitzer für euch. Die B323 von Homberg-Efzen nach Remsfeld. In Höhe der Abfahrt Holzhausen wird geknipst. Und auf der B253 zwischen Frankenberg und Battenberg, aufgebaut in Höhe Rennertahausen. Hier sind beide Seiten betroffen.
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1: Mit All I Need Is A Miracle landeten Mike and the Mechanics einen der Hits des Jahres 1986. Was zeigt das Cover der Single in Form einer Zeichnung? Einen Arbeiter im Blaumann, der schlafend vor einer Zapfsäule auf einem Reifenstapel sitzt? Oder ein nacktes Baby, das in einem Pool schwimmt und dabei nach einem Dollarschein greift, der an einem Angelhaken hängt? Das ist die Flashback-Frage. Ihr habt 5 Sekunden. Kommt mir irgendwie beides bekannt vor. Und richtig ist, der Arbeiter im Blaumann. Das nackte Baby im Pool ist natürlich auf dem Cover des Nirvana-Kult-Songs Smells Like Teen Spirit zu sehen. Das Cover könnt ihr euch anschauen in der Welt der 80er online und in der App. Da habe ich euch auch das Musikvideo zu All I Need Is A Miracle hochgeladen.
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1: 1. September 1986. Liebes Tagebuch. Sie hat Ja gesagt. Ich flipp aus. Das ist so oberaffengeil. Dorotas Mama strickt mir auch den Aha-Pullover aus der Bravo. Dorota hat ihn in weiß, ich nehme den in schwarz. In der Bravo hat den auch genauso der Paul an. Max und Morten stehen ganz cool hinter dem und darunter steht, am liebsten würden Max und Morten Paul den Pullover vom Leib reißen, denn es gibt ihn nur einmal. Zu kaufen gibt's das Ding nicht fertig, ihr müsst also selbst zur Stricknadel greifen. Als ob. In der Schule sind wir in Handarbeiten nicht über die Strickliesel hinweggekommen. Naja, jedenfalls sieht der so cool aus, der Pullover. Und ich will den unbedingt zum Konzert jetzt anziehen. Der ist schwarz mit rot gestreiften Bündchen und V-Ausschnitt. Außerdem sind da so blaue und rote Pfeile drauf. Geil. Einfach nur geil. Die letzte Woche war ich dann nur damit beschäftigt, Postkarten an die Bravo zu schreiben. Da kannst du nämlich Wollsets für den Pullover gewinnen. 37 habe ich geschrieben und mein komplettes Taschengeld ist dann bei der Post draufgegangen. Aber dafür sehe ich bald aus wie Paul von Aha. Also obenrum. Untenrum bin ich ja eher ein Mädchen. Bis Dani.
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1: Guten Tag. Eine Anhebung der Steuerpauschalen und verschärfte Regeln in Sachen Krankschreibung. Die Bundesregierung hat sich auf verschiedene Reformen geeinigt. Damit soll unter anderem die schwächelnde Wirtschaft in Schwung gebracht werden. Harmonie-Reporter Jan-Henner Reitze.
2: Der Krankenstand in Deutschland sei exorbitant, so Kanzler Merz. Deshalb will die Bundesregierung die telefonische Krankschreibung abschaffen und schon ab dem ersten Krankheitstag statt wie bisher erst ab dem dritten muss eine Bescheinigung vom Arzt her. Arbeitsverträge sollen länger grundlos befristet werden dürfen. In Sachen Steuern sollen kleine und mittlere Einkommen bis zu 600 Euro pro Jahr mehr übrig behalten, gegenfinanziert unter anderem, indem sehr hohe Einkommen stärker besteuert werden.
1: Sie betäuben ihre eigenen Partnerinnen, missbrauchen sie und teilen Videos davon im Netz. Gegen solche Netzwerke geht eine internationale Ermittlergruppe um das deutsche Bundeskriminalamt jetzt massiv vor. Knapp 60 Männer wurden bereits festgenommen, rund 160 Opfer in Sicherheit gebracht. In Online-Gruppen sollen sich die Männer laut Europol auch über die Wirkung von Drogen ausgetauscht haben. Es bleibt dabei. Google muss eine Rekordstrafe von über 4 Milliarden Euro zahlen. Die EU-Kommission hatte die Strafe bereits 2018 gegen den Internetriesen verhängt. Der Europäische Gerichtshof hat sie heute bestätigt. Harmonie-Reporterin Marlin Wunderlich.
3: Bei dem Urteil geht es um vorinstallierte Apps auf Android-Handys. Das Betriebssystem Android wird bei Google entwickelt. Die EU-Kommission hat festgestellt, Google hat Herstellern und Mobilfunkanbietern illegale Beschränkungen auferlegt, um sie an die eigenen Dienste zu binden, also zum Beispiel an die Google-Suche und den Browser Chrome. Damit wollte Google seine Marktmacht bei Suchmaschinen absichern. Das verstößt gegen europäische Wettbewerbsregeln.
1: Die Lufthansa-Gruppe stockt ihre Flüge nach Israel wieder auf, wegen der Entspannung im Irankrieg. Die Lufthansa fliegt jetzt wieder zweimal täglich von Frankfurt nach Tel Aviv, teilte ein Sprecher mit. Eurowings will ab Mitte des Monats wieder Flüge anbieten. Auch die Fluggesellschaft Condor plant wieder Verbindungen, und zwar ab August.
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4: Jetzt in der zweiten Tageshälfte kann es hier und da so ein paar Schauer geben. Jetzt scheint überall noch die Sonne. Aber ja, so ein bisschen wird sie verdrängt von den Wolken. Die Thermometer zeigen zwischen 22 und 29 Grad. Morgen gibt's keinen Regen. Die Temperaturen zwischen 21 und 27 Grad ungefähr.
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4: A7 Fulda-Würzburg. Zwischen Rastorf-Utrichshausen und Bad Brückenau-Wildflecken 4 Kilometer Stau an der Baustelle. Und A66 Hanau-Fulda. Zwischen Gründau-Lieblos und Gelnhausen-West stockt 2 Kilometer wegen der Tagesbaustelle.
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1: Und wir machen es auch ein bisschen wie in den 80ern. Urlaub auf dem Land. Wir schicken euch in dieser Woche nach Bayern in die Bauern- und Landhöfe vom Blauen Gockel. Klickt euch gerne mal durch die vielen schönen Fotos auf harmoniefm.de oder in der App. Susanne vom Blauen Gockel steht uns Rede und Antwort. Susanne, wenn ich Urlaub auf dem Bauernhof mache, wie ist es denn da zum Beispiel mit Abendessen?
2: Es gibt tatsächlich landwirtschaftliche Ferienhöfe, auf denen ich auch Abendessen mitbuchen kann, wo die Bäuerin den ganzen Tag in der Küche zusätzlich noch steht, um für ihre Gäste zu kochen. Das sind dann aber meistens auch so Special-Angebote, genauso wie der Grillabend, den es oft gibt, wo die Gäste sich gemeinsam am Lagerfeuer und am Grill treffen und um da einfach auch zusammenzukommen und gemeinsam auch Zeit zu verbringen und gemeinsam zu essen. Aber wie gesagt, findet wirklich jeder so seinen Ferienhof, wo die Bedürfnisse in so und gemeinsam zu essen. Aber wie gesagt, findet wirklich jeder so seinen Ferienhof, wo die Bedürfnisse insoweit befriedigt werden.

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1: Können Männer und Frauen einfach nur Freunde sein? Ja, das fragen wir uns seit 1989, als der Film Harry und Sally in die Kinos kommt. Eine romantische Komödie, bei der Harry und Sally im Mittelpunkt stehen. Gespielt von Billy Crystal und Meg Ryan. Und es geht um die Diskussion eben, ob Mann und Frau nur Freunde sein können. Absoluten Kultstatus hat natürlich die Szene, in der Sally in einem Restaurant einen Orgasmus vortäuscht.
2: Ja, ja!
1: Ja, und das besagte Restaurant gibt's übrigens nicht nur im Film, sondern auch heute noch in echt, das weltberühmte Katz Deli in New York. Ein Sandwich kostet da knapp $30 und dank des Films machen dort immer noch täglich ganze Busladungen mit Touris halt. Und es wirbt natürlich unter anderem damit, dass man genau an dem Tisch sitzen kann, an dem 89 auch Harry und Sally saßen.
2: Ja, ja!
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1: Guten Tag. Es ist wohl der größte Aufreger im Reformpaket, das die Bundesregierung jetzt beschlossen hat. Die Krankschreibung per Telefon wird abgeschafft. Die Bescheinigung vom Arzt muss schon am ersten Krankheitstag vorgelegt werden. Diese schärferen Regeln kommen nicht bei allen gut an. Unsere Reporterin hat mit Menschen in Bad Vilbel gesprochen. Sie sagten uns:
2: Das macht die Praxen noch voller, weil die Leute ja zum Arzt müssen, um für einen Tag sich krank melden zu lassen.
3: Ich finde es insofern sinnvoll, weil viele mit Sicherheit die Krankschreibung auch missbrauchen in Deutschland, in meiner Meinung nach.
4: Wenn jemand wirklich krank ist, dann sollte er ja auch einen Arzt aufsuchen, um eine Diagnose zu bekommen.
5: Warum lässt man es nicht einfach bei 2, 3 Tage zu Hause bleiben, dann ist es vorbei. Wenn es dann länger dauert, dann kann man zum Arzt gehen, aber einen Tag finde ich schwierig.
1: Die Bundesregierung hat sich außerdem auf Steuererleichterungen geeinigt. Wer normal verdient oder Kinder hat, soll im kommenden Jahr bis zu 600 Euro weniger Steuern zahlen. Gutverdiener dafür mehr. Beim Thema Steuererklärung, aber auch für Unternehmen, soll Bürokratie deutlich abgebaut werden. Und die Vorschläge zur Rentenreform will die Regierung 1:1 umsetzen. Die Ukraine hat eine der größten russischen Ölraffinerien angegriffen. Auf dem Gelände in der Wolga-Region brennt es laut ukrainischem Geheimdienst jetzt nach einem Drohnenschlag. Russische Behörden bestätigten die Attacke. Vergangene Nacht hatte Russland einen der schwersten Angriffe auf die ukrainische Hauptstadt Kiew seit Beginn des Krieges durchgeführt.
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1: Nach dem Ende des Tankrabatts ist Tanken wieder so teuer wie seit Mai nicht mehr. Der Liter E10 kostete gestern im bundesweiten Schnitt 2,01 Euro, Diesel 1,95 Euro. Das sind jeweils rund 10 Cent mehr als noch am Dienstag. Der ADAC kritisiert, die Mineralölkonzerne hätten das Ende des Rabatts ausgenutzt und die Preise schon in den Wochen davor künstlich hochgehalten. Die wiederum begründen die höheren Preise mit der gestiegenen Nachfrage in den letzten Tagen. Und noch der Blick zur Frankfurter Börse. Da liegt der Aktienindex DAX aktuell gut 1% im Plus.
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6: Freundlich mit Sonne und Wolken. Später zieht sich's ein bisschen zu, es bleibt aber meist trocken. 25 Grad in Kassel bis 30 im Rhein-Main-Gebiet. Morgen auch super Wetter. Freundlich 21 bis 27 Grad. Und Samstag noch mehr Sonne.
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6: 2:02 ist es, die wichtigsten Meldungen. Achtung auf der A44 Kassel-Dortmund zwischen Zierenberg und Bräuner. Ein LKW-Reifen auf der rechten Spur. Achtung auf der A661 Oberursel-Egelsbach zwischen Frankfurt-Ost und Offenbach-Kaiserlei. Eine Person auf der Fahrbahn. A7 Fulda-Würzburg zwischen Rasthof-Utrichshausen und Bad Brückenau-Wildflecken. 7 Kilometer Stau an der Baustelle. Und A66 Fulda-Frankfurt zwischen Hanau-Nord und Hanau-West. 2 Kilometer Stau wegen Reinigungsarbeiten nach einem Unfall. Derzeit ist hier nur eine Spur frei. Geblitzt wird auf der B253 zwischen Frankenberg und Battenberg. In beiden Richtungen in Höhe Rennertehausen. 70 dürft ihr fahren. 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
6: Dani hat heute nochmal Urlaub, meldet sich später natürlich. Dannys Popshow mit Trixie. Schönen Nachmittag euch.

hatten wir für coole Typen in den 80ern? George Michael hier bei Harmony. Plattenfirmen bestehen auch nur aus Menschen und die können sich ja bekanntlich irren. Eins der größten Alben der 80er wäre beinahe nicht erschienen. Als INXS mit der Platte Kick daherkommen, ist vor allem ihr amerikanisches Label not amused. Die finden die Songs der Australier überhaupt nicht toll. Nicht für den rockigen US-Radiomarkt geeignet. Atlantic Records will da erst gar nicht dran. Aber der Manager von INXS ist ein cleveres Kerlchen. Er lädt alle Radiopromoter der Plattenfirma ein und spielt ihnen das hier vor. Da hatte er sie im Sack. Und viele von uns haben bald darauf das ganze Album rauf und runter gehört. Es ist nicht nur die Ausstrahlung von Sänger Michael Hutchence von INXS, die uns zu Fans werden lässt. Es sind auch seine fast schon poetischen Worte. In Mystify singt er von einer Frau, die ihn völlig verzaubert.

0: Harmony ist hier. Wir hatten in den 80ern auch schon unsere Boybands. Jetzt überlegt mal, wen ich wohl dazu zählen könnte. Wir sprechen über die Bands und das Jahr 1984. Gleich hier.
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1: Manche sagen, 1984 war das beste Jahr in Sachen Musik, andere schütteln da eher den Kopf. Modern Talking sind da zusammengekommen, zuerst mit einem Song von Steve Benson, was natürlich Dieter Bohlens Pseudonym war. Thomas Anders, ab 84 erobern sie die ganze Welt. Als ich mal in Vietnam war, hat man überall Modern Talking gespielt. Immer wenn die gemerkt haben, hey, die sind aus Deutschland, haben sie für uns Sherry Sherry Lady und Co. aufgelegt, ob wir wollten oder nicht. Und auch Bon Jovi erblicken in dem Jahr das Licht der Bands, werden dann auch ziemlich bald Vorgruppe der Scorpions, erobern dann aber auch selbst die Charts mit Hits wie Runaway oder auch diesem hier. Und die erste Boyband, die gab's auch schon 84. Ja, nur cooler als das, was in den 90ern folgt. Ist ja auch ein Mark Wahlberg mit dabei bei New Kids on the Block. So geil, jetzt hier für euch im 80er Radio Harmony.

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1: Guten Tag. Die Bundesregierung will Deutschland wieder flott machen. Dazu hat sie heute ein großes Reformpaket vorgestellt. Das enthält 34 Maßnahmen vom Bürokratieabbau bis zur Steuerentlastung. Harmonie-Reporterin Simone Gutbellett, was genau ist denn da jetzt geplant?
2: Entlastet werden Arbeitnehmer mit kleineren und mittleren Einkommen. Eine Familie mit zwei Kindern zum Beispiel, die ein Jahreseinkommen von 60.000 Euro brutto hat, soll künftig rund 600 Euro im Jahr mehr haben. Im Gegenzug sollen Gutverdienende und Minijobs höher besteuert werden. Entlastet wird insgesamt um 10 Milliarden Euro. Vorher war noch von bis zu 30 Milliarden Euro die Rede. Größter Aufreger ist vermutlich die neue Regelung bei der Krankschreibung. Die muss künftig schon an Tag 1 her. Nötig wegen der hohen Fehlzeiten in Unternehmen, sagt die Regierung. Für Arztpraxen ein absoluter Super-GAU, die Kassenärztliche Vereinigung.
1: Eine eher kleinteilige Forderung. Wie sieht's denn unterm Strich aus? Ist das Reformpaket jetzt der angekündigte große Wurf oder doch eher nicht?
2: Naja, selbst CSU-Chef Söder sagt, das ist nicht der Big Bang alleine, aber ein weiterer Schritt aus der Krise. Die Koalition sei handlungsfähig. Deutschlands Arbeitgeber sehen den Kurswechsel, betonen aber, jetzt darf niemand die Handbremse ziehen. Auch die erste Analyse der DGB-Chefin fällt überwiegend positiv aus. Verdi-Chef Wernicke sieht dagegen keinen großen Wurf. Spannend dürfte jetzt sein, ob Bundestag und Bundesrat mitziehen.
1: Sie betäuben ihre eigenen Partnerinnen, missbrauchen sie und teilen Videos davon im Netz. Gegen solche Netzwerke geht eine internationale Ermittlergruppe um das deutsche Bundeskriminalamt jetzt massiv vor. Knapp 60 Männer wurden bereits festgenommen, rund 160 Opfer in Sicherheit gebracht. In Online-Gruppen sollen sich die Männer laut Europol auch über die Wirkung von Drogen ausgetauscht haben. Die Lufthansa-Gruppe stockt ihre Flüge nach Israel wieder auf, wegen der Entspannung im Irankrieg. Die Lufthansa fliegt jetzt wieder zweimal täglich von Frankfurt nach Tel Aviv, teilte ein Sprecher mit. Eurowings will ab Mitte des Monats wieder Flüge anbieten. Auch die Fluggesellschaft Condor plant wieder Verbindungen, und zwar ab August. Nach dem Ende des Tankrabatts ist Tanken so teuer wie seit Mai nicht mehr. Der Liter E10 kostete gestern im bundesweiten Schnitt 2,01 Euro. Diesel 1,95 Euro. Das sind jeweils rund 10 Cent mehr als am Dienstag. Der ADAC kritisiert, die Mineralölkonzerne hätten das Ende des Rabatts ausgenutzt und die Preise schon in den Wochen davor künstlich hochgehalten.
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3: Teils Sonne, teils Wolken. Später zieht es sich ein bisschen mehr zu. Es bleibt aber zumeist trocken. 25 Grad in Nordhessen und bis 30 im Süden. Morgen auch super schönes Wetter. Freundlich, 21 bis 27 Grad. Und Samstag noch schöner mit mehr Sonne.
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3: Um 3:03 die wichtigsten Meldungen. Achtung auf der A44 Dortmund-Kassel. Zwischen Warburg und Bräuner mehrere Metallteile auf der Fahrbahn. Auch aufpassen bitte auf der A49 Kassel-Gießen. Zwischen Schwalmstadt und Neustadt eine Stoßstange auf der Fahrbahn. Auf der A66 Frankfurt-Wiesbaden bitte aufpassen. Zwischen Mainzer Straße und Wiesbaden-Biebrich Getränkeflaschen auf der Fahrbahn. Und auf der A7 Fulda-Würzburg zwischen Rasthof-Utrichshausen und Bad Brückenau-Wildflecken. 7 Kilometer Stau an der Baustelle. Es dauert eine halbe Stunde länger. Und A643 in beiden Richtungen zwischen Mainz-Mombach und Schiersteiner Kreuz. 2 Kilometer Stau. Alle Infos auch für eure Strecke bei uns online und in unserer App.
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3: Mehr dazu gleich. Ich bin Trixi. Schön, dass

0: 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In den 80ern haben ja viele von uns mit den Eltern Ferien auf dem Bauernhof gemacht. Heute machen wir das mit den Enkeln oder mit dem Partner. Ist ja auch voll angesagt, weil wir heutzutage gerne die Entschleunigung in der Natur suchen. Susanne ist vom Blauen Gockel, dem Markenzeichen für Bauernhof und Landurlaub in Bayern. Susanne, wenn ich mit meinem Mann Pärchenurlaub machen will, bin ich dann richtig bei euch? Ja, ne? Oder?
1: Trixi, ich sag dir eins, das ist eigentlich das Schönste, auch als Paar Urlaub zu machen auf dem Bauernhof. Gerade in der Nebensaison oder Zwischensaison, wo jetzt nicht keine Ferienzeiten sind, findet man da auch den Betrieb, wo man direkt ab Hof praktisch loswandern kann, mit dem Radl fahren kann. Oder sich einfach nur mal faul in eine Ferienwohnung abzulegen, den Garten zu genießen. Viele Betriebe haben auch Zugang zu Gewässer, am Pool zu legen oder eine Sauna zu genießen. Es gibt auch unsere Wellnesshöfe, die mag ich unbedingt auch erwähnt wissen. Also es findet wirklich jeder was. Ich mag auch die Hundebesitzer unbedingt mobilisieren, bei Blauer Gockel mal nach einer Unterkunft zu suchen. Wir haben viele Ferienhöfe, wo gerade die Fellnasen auch herzlich willkommen sind.
0: Ist ja auch ein neuer Trend, oder?
1: Ja, Urlaub auf dem Bauernhof ist wahnsinnig ein Trend. Es ist so interessant, wenn man Leuten erzählt, man hat Agriturismo in Italien gemacht, ist nichts anderes als Urlaub auf dem Bauernhof. Nur es hat damit gleich ein ganz anderes Setting. Und wir reden halt hier von Urlaub beim Blauen Gockel und Urlaub auf dem Bauernhof ist genau das Gleiche. Nur, dass man bei uns wirklich auch noch die Landwirtschaft erleben kann. Und dass man auch nicht so weit mit dem Auto fahren muss.
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1: Sie hat schon hart gekochte Eier auf dem Autobahnparkplatz vertilgt, den ADAC gebraucht, sich von der italienischen Polizei eskortieren lassen und die Postkarten sind auch schon geschrieben. Alles wie in den 80ern. Letzter Urlaubstag von Dani und ich bin gespannt, was heute noch so passiert. Sie meldet sich gleich. Hier ist Dannys Pop Show. Heute nochmal mit mir. Ich bin Trixi. Tag.
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0: Danny macht Urlaub wie in den 80ern. Es ging nach Italien mit dem Auto unterwegs. Postkarten hast du verschickt. Ja, und jetzt ist ja schon dein letzter Urlaubstag. Was macht der denn so Schönes noch?
2: Wir sind jetzt auf dem Heimweg. Aber der alte Opel Kadett hat fast durchgehalten. Nur der Wackeldackel hinten, der sieht so ein bisschen mitgenommen aus, nachdem ich den einen Poller beim Rückwärts-Einparken mitgenommen habe. Naja, aber ansonsten war unser 80er-Urlaub so richtig, richtig cool. Habe ich auch alles auf Farbfilm festgehalten. Muss jetzt natürlich im Labor entwickelt werden. Mal sehen, ob überhaupt ein Bild scharf geworden ist. Also das mit dem Messer ist bestimmt scharf. Und das mit der Pepperoni ist auch scharf. Und das mit dem Schaf.
0: Bis Danny. Ja, bis Danny. Bis morgen. Ich hoffe, der Opel hält.
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1: Guten Tag. Es ist wohl der größte Aufreger im Reformpaket, das die Bundesregierung jetzt beschlossen hat. Die Krankschreibung per Telefon wird abgeschafft. Die Bescheinigung vom Arzt muss schon am ersten Krankheitstag vorgelegt werden. Diese schärferen Regeln kommen nicht bei allen gut an. Unsere Reporterin hat mit Menschen in Bad Vilbel gesprochen. Sie sagten uns:
2: Das macht die Praxen noch voller, weil die Leute ja zum Arzt müssen, um für einen Tag sich krank melden zu lassen.
3: Ich finde es insofern sinnvoll, weil viele mit Sicherheit die Krankschreibung auch missbrauchen in Deutschland, in meiner Meinung nach.
4: Wenn jemand wirklich krank ist, dann sollte er ja auch einen Arzt aufsuchen, um eine Diagnose zu bekommen.
5: Warum lässt man es nicht einfach bei 2, 3 Tage zu Hause bleiben, dann ist es vorbei. Wenn es dann länger dauert, dann kann man zum Arzt gehen, aber einen Tag finde ich schwierig.
1: Tanken ist wieder so teuer wie zuletzt im Mai. Gestern, direkt nach dem Ende des Tankrabatts, kostete der Liter E10 im bundesweiten Schnitt 2,01 Euro, teilte der ADAC mit. Harmonie-Reporterin Diana Kramer.
6: Auch wenn es nur 17 Cent pro Liter waren, die der Tankrabatt ausgemacht hat, dass jetzt wieder eine 2 vor dem Komma steht, ist bitter für Autofahrer. Diesel blieb im bundesweiten Schnitt gestern zwar noch unter 2 Euro, allerdings nur knapp. Im Vergleich zu Dienstag stiegen die Preise für E10 damit nach dem Tankrabatt um gut 9, Diesel um 10 Cent. Das ist zwar deutlich weniger als der weggefallene Steuerrabatt, allerdings hatten die Preise auch schon vorher zugelegt. Die Mineralölkonzerne hatten das mit der gestiegenen Nachfrage erklärt.
1: Die Ukraine hat eine der größten russischen Ölraffinerien angegriffen. Auf dem Gelände in der Wolga-Region brennt es laut ukrainischem Geheimdienst jetzt nach einem Drohnenschlag. Russische Behörden bestätigten die Attacke. Vergangene Nacht hatte Russland einen der schwersten Angriffe auf die ukrainische Hauptstadt Kiew seit Beginn des Krieges durchgeführt. Bayern gegen Stuttgart. Mit dieser Partie wird Ende August die neue Saison der Fußball-Bundesliga eröffnet. Dortmund empfängt am ersten Spieltag den HSV, Gladbach spielt bei Leipzig, Schalke in Augsburg. Frankfurt muss bei Union Berlin ran, Köln empfängt Hoffenheim und Leverkusen spielt bei Aufsteiger Elversberg. Das erste Revierderby seit März 2023 zwischen Dortmund und Schalke steigt dann Anfang Dezember.
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7: Ein warmer Mix aus Sonne und Wolken zwischen Wiesbaden und Darmstadt bis 30 Grad, in den Mittelgebirgen so um 22. Der Wind weht mäßig, kann vereinzelt auch ein bisschen kräftiger werden. Morgen dann auch freundlich, 21 bis 27 Grad, Samstag sonnig und sommerlich.
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7: Um gleich 3 Minuten nach 4 die wichtigsten Meldungen. Achtung auf der A45 Gießen-Hanau. Zwischen Münzenberg und Wölfersheim mehrere Holzteile auf der Fahrbahn. A3 Köln-Frankfurt zwischen Mönchhofdreieck und Kelsterbach. Ein defektes Auto auf der linken Spur. Und A7 Kassel-Hannover zwischen Kreuz Kassel-Mitte und Kassel-Ost 2 Kilometer stockend. A7 Fulda-Würzburg zwischen Rasthof-Utrichshausen und Bad Brückenau-Wildflecken. 7 Kilometer Stau an der Baustelle. Und A643 in beiden Richtungen zwischen Mainz-Mombach und Schiersteiner Kreuz. 2 Kilometer Stau. Dadurch staut es sich zurück bis auf die A66 nach Wiesbaden-Mainzer Straße. 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
7: Was haben eine Mode-Ikone, die Dexys, Midnight Runners und Wham miteinander zu tun? Der Frage gehen wir gleich mal nach. Ich bin Trixie Teffner. Schönen Nachmittag.

großartiger Sound. U2 im 80er Radio Harmony. Was haben ein Modedesigner, ein Keyboarder und eine britische Sängerin miteinander zu schaffen? Naja, was wohl? Sie werden eine Band. Paul Weller ist Modedesigner und Musiker. Godfather of Britpop wird er auch gerne mal genannt. Er tut sich mit dem Keyboarder von den Dexys Midnight Runners, Mick Talbot, zusammen. Die beiden werben dann noch die Background-Sängerin von Wham ab und noch ein paar andere wechselnde Musiker. Und weil Paul ja mit Mode zu tun hat, nennen sie sich dann einfach Style Council. Hat funktioniert. Shout to the Top. Jetzt für euch bei Harmony.

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1: Guten Tag. Die Bundesregierung will Deutschland wieder flott machen. Dazu hat sie heute ein großes Reformpaket vorgestellt. Das enthält 34 Maßnahmen, vom Bürokratieabbau bis zur Steuerentlastung. Harmonie-Reporterin Simone Gutbellet, was ist denn da jetzt genau geplant?
2: Entlastet werden Arbeitnehmer mit kleineren und mittleren Einkommen. Eine Familie mit zwei Kindern zum Beispiel, die ein Jahreseinkommen von 60.000 Euro brutto hat, soll künftig rund 600 Euro im Jahr mehr haben. Im Gegenzug sollen Gutverdienende und Minijobs höher besteuert werden. Entlastet wird insgesamt um 10 Milliarden Euro. Vorher war noch von bis zu 30 Milliarden Euro die Rede. Größter Aufreger ist vermutlich die neue Regelung bei der Krankschreibung. Die muss künftig schon an Tag 1 her. Nötig wegen der hohen Fehlzeiten in Unternehmen, sagt die Regierung. Für Arztpraxen ein absoluter Super-GAU, die Kassenärztliche Vereinigung.
1: Das also eher eine kleinteilige Forderung im großen Paket. Wie sieht's denn unterm Strich aus? Ist dieses Reformpaket jetzt der angekündigte große Wurf oder doch eher nicht?
2: Naja, selbst CSU-Chef Söder sagt, das ist nicht der Big Bang alleine, aber ein weiterer Schritt aus der Krise. Die Koalition sei handlungsfähig. Deutschlands Arbeitgeber sehen den Kurswechsel, betonen aber, jetzt darf niemand die Handbremse ziehen. Auch die erste Analyse der DGB-Chefin fällt überwiegend positiv aus. Verdi-Chef Wernicke sieht dagegen keinen großen Wurf. Spannend dürfte jetzt sein, ob Bundestag und Bundesrat mitziehen.
1: Schrecksekunde für Urlauber und Einheimische auf mehreren griechischen Inseln. Südlich von Karpathos gab es ein Erdbeben der Stärke 5,2. Zu spüren war es auch auf Rhodos sowie im Osten von Kreta. Verletzte oder größere Schäden gibt es nach Angaben der örtlichen Behörden bislang nicht. In der Region treffen die afrikanische und die europäische Erdplatte aufeinander. Jetzt könnte es in Sachen Fußball-Bundestrainer ganz schnell gehen. Denn der DFB hat Julian Nagelsmann offenbar einen Rücktritt nahegelegt, berichten mehrere Medien übereinstimmend. Harmonie-Reporterin Sonja Pahl.
3: Bei einer Krisensitzung im DFB-Campus in Frankfurt sollen die Bosse rund um Sportdirektor Völler und Präsident Neundorf 3 Stunden mit Nagelsmann getagt haben. Der noch Bundestrainer hat sich nach der Aussprache angeblich Bedenkzeit erbeten. Sein Vertrag läuft noch bis 2028. Direkt nach dem WM-Aus gegen Paraguay hatte Nagelsmann noch klar gesagt, er wolle als Bundestrainer weitermachen. Als Nachfolger wird Jürgen Klopp hochgehandelt. Im Moment ist der noch vertraglich an Red Bull gebunden. Dort agiert er als Global Head of Soccer.
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4: Teils noch freundlich und schön warm, es zieht sich aber ein bisschen zu jetzt. Und hier und da kann es auch regnen. In der Nacht dann aber wieder trocken, 14 bis 9. Morgen freundliches Wetter, 21 bis 27 Grad. Und Samstag ganz viel Sonne.
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4: Um 5:03 ist es einiges los. Das Wichtigste, Achtung auf der A4 Kirche am Eisenach zwischen Bad Hersfeld und Friedewald. Ein Fahrradkorb auf der Fahrbahn. Auf der A5 Frankfurt-Darmstadt in der Auffahrt Niederrad. Ein Kotflügel auf der Straße. Und A3 Frankfurt-Würzburg zwischen Stockstadt und Hößbach. 8 Kilometer Stau nach einem Unfall. Bitte umfahrt das Gebiet weiträumig. A5 Darmstadt-Frankfurt zwischen Zeppelinheim und Frankfurter Kreuz. Ein defekter LKW auf der rechten Spur. Bitte auch hier aufpassen. Und auf der A7 Fulda-Würzburg zwischen Rasthof-Utrichshausen und Bad Brückenau-Wildflecken. 7 Kilometer Stau an der Baustelle. Alle Infos, auch für eure Strecke, findet ihr jederzeit bei uns online und in unserer App.
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4: Letzter Urlaubstag von Dani, diesmal ja alles wie in den 80ern. Sie meldet sich ja auch gleich, ist ja auch Dannys Popshow. Heute nochmal mit mir. Ich bin Trixi, schönen Feierabend.

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0: Bis Dani. 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

dass du als Musiker deine eigene Musik schreibst. Das ist ja ganz normal. Aber dass du einen eigenen Musikstil kreierst, das ist schon was Besonderes. Nutty Sound nennt man den Stil von Madness. Durchaus partytauglich. Sind heute noch zusammen und immer mal auf Tour, kommen ursprünglich aus der Ska-Ecke, hört man, aber sie können noch ganz romantisch. Hier sind sie mit It Must Be Love, jetzt für euch im 80er Radio Harmonie.

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1: Guten Tag. Es ist wohl der größte Aufreger im Reformpaket, das die Bundesregierung jetzt beschlossen hat. Die Krankschreibung per Telefon wird abgeschafft. Die Bescheinigung vom Arzt muss schon am ersten Krankheitstag vorgelegt werden. Diese schärferen Regeln kommen nicht bei allen gut an. Unsere Reporterin hat mit Menschen in Bad Vilbel gesprochen. Sie sagten uns:
2: Das macht die Praxen noch voller, weil die Leute ja zum Arzt müssen, um für einen Tag sich krank melden zu lassen.
3: Ich finde es insofern sinnvoll, weil viele mit Sicherheit die Krankschreibung auch missbrauchen in Deutschland, in meiner Meinung nach.
4: Wenn jemand wirklich krank ist, dann sollte er ja auch einen Arzt aufsuchen, um eine Diagnose zu bekommen.
5: Warum lässt man es nicht einfach bei 2, 3 Tage zu Hause bleiben, dann ist es vorbei. Wenn es dann länger dauert, dann kann man zum Arzt gehen, aber einen Tag finde ich schwierig.
1: Die Ukraine hat eine der größten russischen Ölraffinerien angegriffen. Auf dem Gelände in der Wolga-Region brennt es laut ukrainischem Geheimdienst jetzt nach einem Drohnenschlag. Russische Behörden bestätigten die Attacke. Vergangene Nacht hatte Russland einen der schwersten Angriffe auf die ukrainische Hauptstadt Kiew seit Beginn des Krieges durchgeführt. Es bleibt dabei. Google muss eine Rekordstrafe von über 4 Milliarden Euro zahlen. Die EU-Kommission hatte die Strafe bereits 2018 gegen den Internetriesen verhängt. Der Europäische Gerichtshof hat sie heute bestätigt. Harmonie-Reporterin Marlin Wunderlich.
6: Bei dem Urteil geht es um vorinstallierte Apps auf Android-Handys. Das Betriebssystem Android wird bei Google entwickelt. Die EU-Kommission hat festgestellt, Google hat Herstellern und Mobilfunkanbietern illegale Beschränkungen auferlegt, um sie an die eigenen Dienste zu binden, also zum Beispiel an die Google-Suche und den Browser Chrome. Damit wollte Google seine Marktmacht bei Suchmaschinen absichern. Das verstößt gegen europäische Wettbewerbsregeln.
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1: Der Elektroautobauer Tesla übertrifft seine Erwartungen. Statt der geschätzten 400.000 Autos hat das Unternehmen im zweiten Quartal gut 480.000 Autos ausgeliefert. Das ist ein Plus von rund einem Viertel im Vergleich zum Vorjahr. Auch die Produktion ist deutlich gestiegen. Schauen wir noch zur Frankfurter Börse. Da hat der DAX erstmals seit Januar wieder einen Rekordwert erreicht. Er schließt über 2% im Plus bei 25.580 Punkten.
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7: Ja, wo ist es denn hin? Ja, es zieht sich etwas zu. Hier und da kann es auch ein bisschen tröpfeln. Aktuell 23 Grad in Rothenburg an der Fulda und 27 in Groß-Gerau. In der Nacht dann wieder trocken, 14 bis 9. Morgen freundlich, 21 bis 27 Grad. Und Samstag noch mehr Sonne wieder.
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7: Um 6:03 die wichtigsten Meldungen auf der A5 Darmstadt-Frankfurt. Zwischen Zeppelinheim und Frankfurter Kreuz ein defekter LKW auf der rechten Spur. Hier bitte aufpassen. A7 Fulda-Würzburg zwischen Rasthof, Utrichshausen und Bad Brückenau-Wildflecken. 7 Kilometer Stau an der Baustelle. A60 Rüsselsheim-Mainz zwischen Königstetten und Bischofsheim. 5 Kilometer Stau wegen eines Unfalls in der Baustelle. Und A485 Gießen-Butzbach. In der Auffahrt Gießen-Licherstraße 2 defekte LKW. Hier bitte aufpassen. Und dann noch die Meldung A661 Oberursel-Egelsbach zwischen Niedereschbach und Frankfurt-Heddernheim. Ein Unfall auf der rechten Spur in der Baustelle. Auch hier bitte vorsichtig fahren. 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
1: Manche Songs bleiben hängen, weil sie mehr sind als nur gute Musik. Always the Sun von The Strangelers ist so ein Lied. Und damit herzlich willkommen zu unserem Hit from Heaven. Ich bin Steffi Mosler. Das Lied ist 1986 in Großbritannien entstanden. Das Land war unter Margaret Thatcher geprägt von einer krassen Wirtschaftskrise, Arbeitslosigkeit und einer extremen Zukunftsangst. Und die Band singt über diese harte Wirklichkeit. Denn was so positiv, leicht und nach Strandparty klingt, ist alles andere als ein Feel-Good-Klassiker. Es geht um existenzielle Fragen. Wer kriegt heute noch einen Job? Warum suchen Medien und Politiker immer nur Sündenböcke anstatt zu helfen? Warum fühlt sich das Leben oft so ungerecht an? Der Titel selbst ist dabei die Botschaft. Die Sonne steht nicht nur für Wetter und Wärme, sondern auch für Hoffnung, Leben und Zuversicht. Aus Krisen und Enttäuschungen entstehen immer auch Lichtmomente, kleine Zeichen der Hoffnung. Für den Glauben ist das ein vertrauter Gedanke. Christen leben davon, dass Gott auch dort gegenwärtig ist, wo es dunkel wird. Nicht alles wird sofort leicht, nicht jede Frage findet schnell eine Antwort, aber die Hoffnung bleibt. Always the Sun kann man deshalb auch als Einladung hören. Den Blick zu weiten, das Gute nicht zu übersehen und mitten im Alltag neu auf das Licht zu vertrauen. Oder anders gesagt, die Dunkelheit hat nicht das letzte Wort. Steffi Mosler, katholische Kirchenredaktion.

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0: 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Hier ist Jonas für euch bei Harmony mit einem kleinen Geständnis. Ich bin früher am Abend vor der Müllabfuhr auf die Straße gegangen und ich habe den Abfall durchwühlt. Ich sollte vielleicht ein bisschen genauer sein, merke ich gerade. Den Papiermüll vom Douglas. Die hatten da regelmäßig riesige Plakate mit Stars drauf, von Parfümwerbungen, wirklich richtig, richtig schön und richtig groß. Und die hängen dann so ein paar Wochen im Laden und irgendwann sind die halt veraltet, dann kommen da neue hin. Und die alten, die landen dann im Müll. Und diese ganzen, die sie nicht kaputt gemacht haben, die noch nicht zerfetzt waren, die habe ich mir rausgefischt und bei mir zu Hause an die Wand gehängt. So sah mein Teenie-Zimmer aus. 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Ja, so geht's auch. 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
1: Dani hier, ich melde mich aus dem Urlaub. Alles wie in den 80ern dies Jahr. Wir sind jetzt auf dem Heimweg. Aber der alte Opel Kadett hat fast durchgehalten. Nur der Wackeldackel hinten, der sieht so ein bisschen mitgenommen aus, nachdem ich den einen Poller beim Rückwärts-Einparken mitgenommen habe. Naja, aber ansonsten war unser 80er Urlaub so richtig, richtig cool. Habe ich auch alles auf Farbfilm festgehalten. Muss jetzt natürlich im Labor entwickelt werden. Mal sehen, ob überhaupt ein Bild scharf geworden ist. Also das mit dem Messer ist bestimmt scharf. Und das mit der Pepperoni ist auch scharf. Und das mit dem Schaf. Bis Dani!
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